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1: Ich bin Tina Golatrella. Guten Morgen. Die Schweizer Eishockey-Nationalmannschaft gewinnt im Viertelfinal an der Heim-WM 3:1 gegen Schweden. Trotz Rückstand und langer Unterzahl habe man sich nicht beirren lassen, sagt Nazi-Stürmer Nino Niederreiter.
2: Wir sind wirklich alle füreinander gegangen, wir sind wirklich reingestanden, wenn wir reinstehen müssen. Von dem her können wir alle sehr stolz sein auf den Match.
1: Im Halbfinal spielt die Nazi morgen Nachmittag um 14:40 in Zürich gegen Norwegen. Im anderen Halbfinal trifft Kanada auf Finnland. Die Räumung des Armee-Munitionslagers Mittholz im Berner Oberland dauert voraussichtlich 2 Jahre länger als geplant. Der Bund rechnet damit, dass die Arbeiten erst 2047 abgeschlossen sein werden. Der Grund ist, dass die Bewilligungsverfahren für Schutzbauten von Bahn und Straße neu gestaffelt werden. Damit sollen die Bauabläufe besser koordiniert werden. Ein Gericht in Österreich hat einen 21-jährigen Mann zu 15 Jahren Haft verurteilt. Er hat im Sommer vor 2 Jahren in Wien einen Anschlag auf ein Konzert der US-Sängerin Taylor Swift geplant. Die Geschworenen sprachen den Österreicher mit nordmazedonischen Wurzeln in allen Punkten schuldig. Der Anschlag konnte damals verhindert werden. In Frankreich hat die aktuelle Hitzewelle eine Primarschule im Südwesten des Landes lahmgelegt. Nach Temperaturen von bis zu 53 Grad im Gebäude entschied die Gemeinde, den Unterricht auszusetzen. Die Schule für rund 350 Kinder ist laut Medienberichten baulich schlecht gegen Hitze geschützt. Sonnig und heiß wird es auch heute mit 14 Grad am Morgen und 29 bis 32 Grad am Nachmittag. Über den Bergen gibt es ein paar Quellwolken.

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1: Ich bin Tina Golatrella. Guten Morgen. Die Schweizer Eishockey-Nationalmannschaft gewinnt im Viertelfinal an der Heim-WM mit 3:1 gegen Schweden. Trotz Rückstand und langer Unterzahl habe man an der Taktik festgehalten, sagt Nazi-Trainer Jan Gadieu.
2: Ich glaube, am Ende, wir haben es gesehen, dass es hat funktioniert. So, noch einmal Chapeau an die ganze Mannschaft. Sie war bereit vom Anfang und wir haben wirklich ein sehr gutes Spiel gespielt.
1: Im Halbfinal spielt die Nazi morgen Nachmittag um 14:40 in Zürich gegen Norwegen. Im anderen Halbfinal trifft Kanada auf Finnland. Die Räumung des Armee-Munitionslagers Mitholz im Berner Oberland dauert voraussichtlich 2 Jahre länger als geplant. Der Bund rechnet damit, dass die Arbeiten erst 2047 abgeschlossen sein werden. Der Grund ist, dass die Bewilligungsverfahren für Schutzbauten von Bahn und Straße neu gestaffelt werden. Damit sollen die Bauabläufe besser koordiniert werden. Ein Gericht in Österreich hat einen 21-jährigen Mann zu 15 Jahren Haft verurteilt. Er hat im Sommer vor 2 Jahren in Wien einen Anschlag auf ein Konzert der US-Sängerin Taylor Swift geplant. Die Geschworenen sprachen den Österreicher mit nordmazedonischen Wurzeln in allen Punkten schuldig. Der Anschlag konnte damals verhindert werden. In Frankreich hat die aktuelle Hitzewelle eine Primarschule im Südwesten des Landes lahmgelegt. Nach Temperaturen von bis zu 53 Grad im Gebäude entschied die Gemeinde, den Unterricht auszusetzen. Die Schule für rund 350 Kinder ist laut Medienberichten baulich schlecht gegen Hitze geschützt. Sonnig und heiß wird es auch heute mit 14 Grad am Morgen und 29 bis 32 Grad am Nachmittag. Über den Bergen gibt es ein paar Quellwolken.
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4: Hoch die Hände, Wochenende. Ja, es ist wieder mal so weit. Wir haben Wochenende, also in ein paar Arbeitsstunden. Bis dahin geniessen wir natürlich den grossen Rocksound bei uns. Und heute haben wir einen speziellen Tag, ja. Wir dünn schnell den Konzertsummer pausieren, weil die Toten Hosen haben heute ihr letztes offizielles Studioalbum released. Und das tue ich euch natürlich nicht vorenthalten. Und natürlich auch noch wunderschöne Interviewtöne, die ich mit dem Campino dürfen machen. Sharp Dressed Man, wir legen gerade los. Schön, sind ihr mit uns unterwegs.
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0: ACDC, Shut in the Dark. Ich wünsche euch von Herzen einen wunderschönen guten Morgen. Wir haben 9 Minuten ab 6. Und ja, heute ist ein grossartiger, aber gleichzeitig auch ein bisschen trauriger Tag, denn die Toten Hosen haben ihr 16. und letztes Studioalbum «Trink aus, wir müssen gehen» veröffentlicht. Ich habe natürlich der gehabt, ja, ich habe so ja etwa 1000 Mal um die Ohren gehauen, dass ich durfte ein mit dem Frontmann, mit dem Campino plaudern. Und ja, es gibt ja immer wieder Bands, die dann doch nochmal ein Album releasen oder ein Comeback geben, aber ja, bei ihnen scheint es fix zu sein, auch wenn der Entscheid natürlich nicht einfach gefallen ist.
1: Letztendlich ist das über einen längeren Zeitraum gewachsen, dieses Gefühl. Also versprochen hatten wir uns schon immer, dass wir die Ersten sein wollen, die irgendwo erkennen, wenn das vielleicht ein ganz guter Moment wäre, sich zurückzuziehen. Und wir sehen so, dass wir noch Benzin im Tank haben und auch noch Vollgas damit fahren können eine Weile, aber irgendwann ist die Reserve dann auch vorbei. Und es ist also mehr so ein Bauchgefühl, und das macht uns nicht euphorisch daran zu denken, dass das vorbei ist, aber trotzdem bleibt im Grund dieses Wissen, dass es richtig ist. Kann ich gar nicht konkreter darstellen.
0: Ja, sympathisch ist er auf jeden Fall, und es ist ja immer so ein bisschen, wenn man Entscheidungen trifft, ist es das Richtige oder doch nicht, aber eben, ich meine, 44 Jahre Bandgeschichte haben die Jungs hinter sich, und da darf man sich dann auch mal ein bisschen auf Pension freuen. Ja, jetzt zeige ich euch gerade mal schnell, welcher Song das ganze Album eröffnet, und man muss wirklich sagen, heilige Wimmer, da sind sie dann eben wieder so richtig, die Toten Hosen.

0: Ja, es macht einfach Bock auf mehr. Und man muss also wirklich sagen, es ist ein geiles Album. Und ihr habt natürlich wieder mal die Chance, das abzustauben. Wir haben CDs und Vinyl, also ihr dürft sogar aussuchen, was ihr gerne hättet. Und am besten ist, ihr schickt mir, jetzt machen wir es so, ein Totenkopf-Emoji, toten Hosen, ja, auf 079-821-5572.
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Meine Lieblingskrawallbrüder, 20 Minuten ab 6 Uhr. Ihr hört Virgin Radio, hallo miteinander. Und ich habe das gar nicht gewusst. Ich bin nicht so ein Country-Fan. Also ich habe auch keine Ahnung von Country, wenn wir ehrlich sind. Aber der Morgan Wallen ist irgendein Country-Star und Songwriter und irgendwie hat ein bisschen Dreck am Stecken oder hat ein bisschen Seichbutter. Auf jeden Fall, Limp Bizkit macht sich lustig drüber. Damn, I miss you,

0: Wunderschönen guten Morgen. Sonnig ist es, gute Laune haben wir, das Weekend steht da und natürlich haben wir einen geilen Sound ready. Ich glaube, also so verwendet sind wir selten gewesen. Green Day, Boulevard of Broken Dreams gibt es für euch in den nächsten paar Minuten. Dann haben wir noch den Klassiker. 70er Jahre. Foghat. Slow Ride. Aber jetzt geben wir den Vortritt noch. The Red Hot Chili Peppers mit Give It Away. Ganz viel Spaß.
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0: Red Hot Chili Peppers, Give It Away Now. Und normalerweise mache ich das nicht. Aber ich muss es jetzt eben doch noch schnell sagen. Herzliche Gratulation! Der Schweizer Eishockey-Mannschaft, ja, von wegen Angstgegner. Die Schweden haben wir schön rausgeknackt. 3-1 und ich kann euch das schnell nicht vorenthalten.
1: Ja, Josi!
2: Josi trifft! 1-1, 14. Wir sagen ja, da kannst du froh sein, gibt's den Josi. Jordan Josi!
0: Ja, da kannst du froh sein, gibt's den Josi. Auf jeden Fall sind wir jetzt im Halbfinale. Und ich bin richtig aroused und ich freue mich richtig. Und jetzt geht's weiter.

Not Sim Sock, Cats in the Cradle, Ugly Kid Show, da bei Virgin Radio. Wir haben Viertel vor sieben gehabt. Und ich finde ja immer so den Bryan Adams, der hat so ein eine Ausstrahlung von einem ganz, ganz netten Herr. Aber der hat es auch faustig hinter den Ohren, ja. Summer of 69, da geht es um Sex, ja. One Night Love Affair ist eigentlich nur ein schöner Umschrieb für einen One Night Stand. Also, der hat's gern, he? Bryan Adams, kommen gut in Gang.

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6: Ich bin Tina Golatrella. Guten Morgen. Die Schweizer Eishockey-Nationalmannschaft gewinnt im Viertelfinal an der Heim-WM 3:1 gegen Schweden. Trotz Rückstand und langer Unterzahl habe man sich nicht beirren lassen, sagt Nazi-Stürmer Nino Niederreiter.
7: Wir sind wirklich alle füreinander gegangen, wir sind wirklich reingestanden, wenn wir müssen reinstehen. Und von dem her können wir alle sehr stolz sein auf den Match.
6: Im Halbfinal spielt die Nazi morgen Nachmittag um 14:40 in Zürich gegen Norwegen. Im anderen Halbfinal trifft Kanada auf Finnland. Der Anschlag in Winterthur mit 3 Verletzten werde sicherlich nicht der letzte dieser Art sein. Das sagt der renommierte Terrorismusexperte Peter Neumann zu CH Media. Gestern hatte ein schweizerisch-türkischer Doppelbürger in Winterthur 3 Menschen mit einem Messer verletzt. Der 31-Jährige soll der Islamistenszene angehören. Ein Gericht in Österreich hat einen 21-jährigen Mann zu 15 Jahren Haft verurteilt. Er hat im Sommer vor 2 Jahren in Wien einen Anschlag auf ein Konzert der US-Sängerin Taylor Swift geplant. Die Geschworenen sprachen den Österreicher mit nordmazedonischen Wurzeln in allen Punkten schuldig. Der Anschlag konnte damals verhindert werden. In Frankreich hat die aktuelle Hitzewelle eine Primarschule im Südwesten des Landes lahmgelegt. Nach Temperaturen von bis zu 53 Grad im Gebäude entschied die Gemeinde, den Unterricht auszusetzen. Die Schule für rund 350 Kinder ist laut Medienberichten baulich schlecht gegen Hitze geschützt. Sonnig und heiß wird es auch heute mit 14 Grad am Morgen und 29 bis 32 Grad am Nachmittag. Über den Bergen gibt es ein paar Quellwolken.
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11: Wir sind mit schnellen Schritt unterwegs. Richtung Wochenende. 3 Minuten auf 7 haben wir. Und ich würde sagen, ich tue noch gar kein Hörli abkommen. Wir legen gerade los auf Spring Self-Esteem. Kommen gut in die Gang und schön sind wir mit uns unterwegs.
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0: Rolling Stones, Brown Sugar, hier bei Virgin Radio. Und ja, wir machen einen kleinen Konzertsommerunterbruch. Am Ende geht es dann wieder weiter mit Placebo-Tickets, weil Freitag ist Veröffentlichungstag, ja, für neue Alben. Und ja, trink aus, wir müssen gehen. Heute Nacht ist das letzte offizielle Studioalbum von «Die Toten Hosen» veröffentlicht worden. Man muss sich das mal wirklich vorstellen. 44 Jahre, so alt wie ich, by the way, haben sie miteinander als Opel-Gang verbracht. Man ist gemeinsam durch Höchs und Tiefs gegangen, aber eben nicht nur eine Band, nein, als beste Freunde und das natürlich für immer.
1: Wenn man so eine tiefe Freundschaft hat wie wir, und die hört ja nicht auf, nur weil wir nicht mehr öffentlich auf eine Bühne gehen. Ja, wir sind ja alle verabredet auf dem Düsseldorfer Südfriedhof und da liegen auch schon ein paar von uns. Deshalb, das bleibt wie Beton. Und wenn du dann so eine Freundschaft hast über so viele Jahre, dann kommst du auch mit den Fehlern klar und da gibt es eigentlich nichts, was dich so dermaßen aus den Socken holen würde, dass du denkst, das möchte ich jetzt nicht sehen oder so. Wir kennen uns in jeder Lebenslage, das ist vielleicht nicht sexy, aber es hat ein gutes Gefühl von, hier muss ich mich nicht geben als jemand, sondern hier kann ich sein, wie ich bin.
0: Mega. Sie haben alles auf das Album draufgepackt. Es wird nachdenklich, melancholisch, traurig. Es gibt Liebeserklärungen und natürlich ist es auch ein bisschen politisch, sonst wären es ja nicht die Toten Hosen.

0: Ja, schlechte Nachbarn, wir sehen es, sie sind natürlich immer noch die gleichen Alten und werden es auch für immer bleiben. Ihr könnt CDs und Vinylplatten gewinnen. Nigelnagelneu von den Toten Hosen. Ja, schicken wir jetzt ein Totenkopf-Emoji 079 821 5572.
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Nein, I want it all. Einen wunderschönen guten Morgen, wir sind unterwegs Richtung Wochenende und das mit Virgin Radio. Und meiner Wenigkeit, schön sind wir mit uns unterwegs. 21 Minuten ab 7 Uhr haben wir und jetzt wird es ganz romantisch.

Ja, heute definitiv ein Thema bei uns, die Toten Hosen. Haben wir gerade angehört mit Altes Fieber. 7:30 haben wir. Wir sind unterwegs ins Wochenende. Und werden natürlich begleitet von grossartigem Sound. Ja, Nikki Six und Crossbones Scully, High on You. Dann gibt es noch den. Ach, muss ich mir nicht vorstellen. Einer der besten Songs in meinen Augen, Kansas, Carry On, Wayward Son. Aber jetzt gibt es zuerst noch den Bruce Springsteen für euch. Ganz viel Spaß. Let's rock. 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

grossartiger Track. Kansas, Carry On, Wayward Son. Ich wünsche euch von Herzen den perfekten Start. In Freitagmorgen, 7:45 haben wir sind unterwegs ins Weekend. Und jetzt müssen wir etwas ganz, ganz Ernsthaftes besprechen. Ja. Summerside Festival findet das Jahr statt vom 25. bis 27. Juni in Grenchen im Kanton Solothurn. Jetzt ist es aber so, Summerside Festival braucht nächstes Jahr eine neue Location. Und darum haben wir gefunden, hey, wer kann da besser suchen wie ihr? Gebt uns eure Infos durch. Oder

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6: Ich bin Tina Golatrella. Guten Morgen. Die Schweizer Eishockey-Nationalmannschaft gewinnt im Viertelfinal an der Heim-WM 3:1 gegen Schweden. Trotz Rückstand und langer Unterzahl habe man sich nicht beirren lassen, sagt Nazi-Stürmer Nino Niederreiter.
7: Wir sind wirklich alle füreinander gegangen. Wir sind wirklich reingestanden, wenn wir reinstehen müssen. Und von dem her können wir alle sehr stolz auf den Match.
6: Im Halbfinal spielt die Nazi morgen Nachmittag um 20 nach 3 in Zürich gegen Norwegen. Im anderen Halbfinal trifft Kanada auf Finnland. Der Anschlag in Winterthur mit 3 Verletzten werde sicherlich nicht der letzte dieser Art sein. Das sagt der renommierte Terrorismusexperte Peter Neumann zu CH Media. Gestern hatte ein schweizerisch-türkischer Doppelbürger in Winterthur 3 Menschen mit einem Messer verletzt. Der 31-Jährige soll der Islamistenszene angehören. Das Genfer Kantonsparlament ist gegen ein Demonstrationsverbot am G7-Gipfel Mitte Juni. Es verwarf gestern Abend den Gesetzesentwurf der FDP. Dieser zielte darauf ab, sämtliche Demonstrationen im Stadtzentrum zu verbieten, die im Zusammenhang mit dem G7-Gipfel in Évian-les-Bains stehen. Wieder hat es am Mount Everest einen Rekord gegeben. Der US-Trailrunner Tyler Andrews hat laut Explorers Web den über 8000 Meter hohen Gipfel in weniger als 10 Stunden bestiegen. Damit habe er den bisherigen Rekord von 2003 um eine gute Stunde unterboten. Andrews benutzte für die Erklimmung des Gipfels Flaschensauerstoff. Sonnig und heiß wird es auch heute mit 14 Grad am Morgen und 29 bis 32 Grad am Nachmittag. Über den Bergen gibt es ein paar Quellwolken.
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11: Wunderschönen Freitagmorgen wünsche ich euch. Ach, es ist doch wieder einfach herrlich. Wunderschönes Wetter und auch das ganze Weekend wird es wunderschön warm. Nächste Woche wird es ein Gaben, Gott sei Dank, auch wieder ein bisschen kühler. Ich bin ja so ein Nachtschattengewächs. Alles über 25 Grad ist way too much für mich. Jetzt kämpfen wir für unsere Rechte. Fight for your right, Beastie Boys. Kommen gut in die Gang.
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0: Three Doors Down, Here Without You. Und ganz ehrlich, seit dem Tod von Brad Arnold, seit dem Frontmann, macht das Lied nicht mehr so Spass. 7:50 haben wir schön, sind wir mit uns unterwegs. Normalerweise um die Zeit und ich will natürlich den Konzertsumme präsentieren, aber wir haben heute etwas anderes. Und zwar haben die Toten Hosen ihr letztes Studioalbum veröffentlicht. Und das darf ich euch natürlich nicht vorenthalten. Ja, das Geile, eben auch am neuen Album, ist, sie haben noch eine Bonusplatte. Alles muss raus, oben drauf. Und mit ganz, ganz vielen und grossen Künstlern. Und das Geilste bin ich persönlich. Sogar ein Vicky Leandros hat es drauf geschafft. Aber wie kommt das überhaupt stand? Die Toten Hosen und Vicky Leandros.
1: Ich liebe das Leben. Es ist halt ein Song, der ist jenseits von Gut und Böse. Den hören jung und alt, den hören alle möglichen Communities. Es ist einfach egal, es ist Kulturgut. Für uns war die Herausforderung drin, wir haben uns immer ausgetobt bei Schlagern und Persiflagen gemacht und die verhunzt. Und jetzt ging es aber darum, wie kann man dieses Lied eigentlich spielen und es auch ehren. Irgendwann habe ich gedacht, okay, lass die doch einfach fragen, ob die da Bock drauf hat. Und wir haben die Nummer von ihr rausbekommen. Und ich rief da ganz verklemmt an und sagte, Frau Leandros, also wir finden ihr Lied ja so toll. Und sie war dann 10-mal lockerer als ich. Oh, der Campino und so. Toten Hosen voll schon immer okay. Und das war eine sehr nette Begegnung. Und ich hoffe, wir haben das Lied irgendwie in Ehren gehalten und trotzdem so ein bisschen unseren Stempel da reingedrückt. Und für mich besteht der Geist des Punk einfach darin, Figuren wie Blixer Bargeld, Charlie Harper, Vicky Leandros und Sven Regner zu vereinen auf einer Platte.
0: Ja, einfach nur sehr sympathisch. Und ich habe mich natürlich noch ein bisschen weiter aus dem Fenster gelehnt und wollte wissen, ob das Bonusalbum eventuell sogar ehrlicher ist wie das andere, weil es halt aus Liebe und natürlich nicht aus Anspruch entstanden ist.
1: Ich finde die Frage überhaupt nicht frech. Ich finde die gut. Ich würde behaupten, dass man, wenn man das Bonusalbum gehört hat, mehr von den Toten Hosen erfährt, wie die ticken, als wenn man die andere Scheibe gehört hat.
0: Ja, und wer hätte gedacht, dass wir jemals werden Schlager spielen, da bei Virgin Radio. Aber ja, die Umsetzung kann sich definitiv hören lassen.

0: Also, ihr seht, was da alles zusammengekommen ist. Es ist einfach nur grossartig. Auf jeden Fall, das Album lohnt sich. Ziehen Sie euch.
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0: Idol, das sexy Ding, das White Wedding, da bei Virgin Radio, wir haben 8:30 gehabt. Und natürlich schauen wir wieder mal, was so in der nächsten halben Stunde passiert. Robert Palmer, Addicted to Love, ist ready für euch. Dann haben wir noch den All-Time Classic Status Quo, Down, Down. Aber jetzt reisen wir noch zuerst schnell in die 90er Jahre. Limp Bizkit, take a look around.
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Down, down, hier bei Virgin Radio. 2 Minuten und dann haben wir 8:45. Und ich habe mir das letzte Mal überlegt, wer ist eigentlich euer Lieblingsbassist? Ja, wir haben eine grosse Auswahl und vor allem auch verschiedene Geschmäcker. Lemmy Kilmister, Motorhead, ja. Dann der Cliff Burton von Metallica natürlich. Der Paul McCartney von den Beatles. Und dann haben wir eben auch den Flea. Und ich persönlich bin ja ein riesen Fan von Flea, weil er hat so ein spezifisches Jahr zum Bass spielen, dass man gerade merkt, hey, das ist ein Red Hot Chili Peppers Song. Oder? Würde er auch sagen. Aber ich darf mir gerne eure Meinung durchgeben. Wer ist euer Lieblingsbassist? 079 821 5572.

So, wunderschönen guten Morgen, meine Lieben. Das wär's gewesen mit mir. Ich verabschiede mich. Ich hau's ins Weekend, ins Wohlverdiente. Ja, nach Metallica muss ich mich ein bisschen erholen. Das ist halt mit 44. Da kann man nicht einfach mal Gas geben und noch ein bisschen trinken und dann das Gefühl haben, von 4 Uhr am Morgen können wir wieder aufstehen. American Idiots wird euch jetzt noch weiterhin begleiten. Natürlich der gute Roxanne bei Virgin Radio. Wir hören uns am Montag wieder in alter Frische, ihr wisst es. Und vor allem ab dem Montag Konzert, soll man nicht vergessen. Ich habe noch diverse Placebo-Tickets, die an Mann oder an Frau müssen. Schönes Weekend euch, geniesst

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5: Ich bin Tina Golatrella. Guten Morgen. Nach dem Messerangriff am Winterthurer Bahnhof hat die Psychiatrie Winterthur eine externe Untersuchung in die Wege geleitet. Diese soll überprüfen, wie und weshalb der Täter entlassen worden war. Er war zuvor als nicht selbst- und fremdgefährdend eingestuft worden. Der Zürcher Sicherheitsdirektor Mario Fehr hatte diese Einschätzung als offensichtliche Fehleinschätzung beurteilt. Der Bundesrichter, der eine Liebesbeziehung mit einer Gerichtskollegin verheimlichte, hat in seinem Wohnhaus im Wallis eine Überwachungskamera entdeckt. Sie sei in einer Hecke versteckt und auf den Haupteingang gerichtet gewesen. Entdeckt wurde die Kamera wenige Wochen vor dem ersten Artikel der Weltwoche. Der Richter habe bei der Polizei Strafanzeige eingereicht. Paris rüstet sich mit einem Polizeigroßaufgebot für das morgige Champions League-Final zwischen Paris Saint-Germain und dem FC Arsenal im fernen Budapest. Laut Innenministerium werden 8000 Polizeibeamte und 2500 Feuerwehrleute eingesetzt. Frankreichweit stehen 22.000 Polizistinnen und Polizisten im Einsatz. Wieder hat es am Mount Everest einen Rekord gegeben. Der US-Trailrunner Tyler Andrews hat laut Explorers Web den über 8000 Meter hohen Gipfel in weniger als 10 Stunden bestiegen. Damit habe er den bisherigen Rekord von 2003 um eine gute Stunde unterboten. Andrews benutzte für die Erklimmung des Gipfels Flaschensauerstoff. Es geht sonnig und heiß weiter mit 28 bis 32 Grad. Für ein bisschen Erfrischung sorgt eine schwache Bise. In den Bergen gibt es ein paar Quellwolken.
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5: Ich bin Tina Colatrella. Nach dem Messerangriff am Winterthurer Bahnhof hat die Psychiatrie Winterthur eine externe Untersuchung in die Wege geleitet. Diese soll überprüfen, wie und weshalb der Täter entlassen worden war. Er war zuvor als nicht selbst- und fremdgefährdend eingestuft worden. Der Zürcher Sicherheitsdirektor Mario Fehr hatte diese Einschätzung als offensichtliche Fehleinschätzung beurteilt. Der Bundesrichter, der eine Liebesbeziehung mit einer Gerichtskollegin verheimlichte, hat in seinem Wohnhaus im Wallis eine Überwachungskamera entdeckt. Sie sei in einer Hecke versteckt und auf den Haupteingang gerichtet gewesen. Entdeckt wurde die Kamera wenige Wochen vor dem ersten Artikel der Weltwoche. Der Richter habe bei der Polizei Strafanzeige eingereicht. Paris rüstet sich mit einem Polizeigroßaufgebot für das morgige Champions League-Finale zwischen Paris Saint-Germain und dem FC Arsenal im fernen Budapest. Laut Innenministerium werden 8000 Polizeibeamte und 2500 Feuerwehrleute eingesetzt. Frankreichweit stehen 22.000 Polizistinnen und Polizisten im Einsatz. Die leistungsstarke Schwerlastrakete New Glenn ist vor dem geplanten Start explodiert. Die Rakete des Raumfahrtunternehmens Blue Origin von Amazon-Gründer Jeff Bezos war unbemannt. Es würden keine Mitarbeitende vermisst. Die Ursache zur Explosion werde untersucht, teilte Blue Origin mit. Es geht sonnig und heiß weiter mit 28 bis 32 Grad. Für ein bisschen Erfrischung sorgt eine schwache Bise. In den Bergen gibt es ein paar Quellwolken.
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3: Ich bin Tina Golatrella. Schweizer Ferienwohnungen, Campingplätze und Kollektivunterkünfte wie Jugendherbergen bleiben beliebt, sowohl bei inländischen als auch bei ausländischen Gästen. Gemäß neuesten Zahlen des Bundes verzeichnete die sogenannte Parahotellerie im vergangenen Jahr über 18 Millionen Logiernächte. Das ist ein Plus von über 4,5% im Vergleich zum Vorjahr. Der Psychiater, der den mutmaßlichen Messerstecher von Winterthur aus der Klinik entlassen hat, hatte keinen Einblick in die Strafakten. Dies sagt der Psychologe und Forensiker Jérôme Endras zu Radio SRF. Ärzte hätten in der Regel relativ wenig Angaben zu Patienten. Er könne die Kritik am Entscheid, den Mann aus der Klinik zu entlassen, jedoch nachvollziehen. Wegen sexualisierter und systemischer Gewalt in Kriegsgebieten hat die UNO Israel und Russland auf die schwarze Liste gesetzt. In einem UNO-Bericht ist von Vergewaltigungen, auch mit Gegenständen, Gruppenvergewaltigungen und gezielten Schüssen auf Genitalien die Rede. Die UNO-Botschafter beider Länder reagieren mit Empörung. Die leistungsstarke Schwerlastrakete New Glenn ist vor dem geplanten Start explodiert. Die Rakete des Raumfahrtunternehmens Blue Origin von Amazon-Gründer Jeff Bezos war unbemannt. Es würden keine Mitarbeitende vermisst. Die Ursache zur Explosion werde untersucht, teilte Blue Origin mit. Es geht sonnig und heiß weiter mit 28 bis 32 Grad. Für ein bisschen Erfrischung sorgt eine schwache Bise. In den Bergen gibt es ein paar Quellwolken.
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5: Ich bin Rahel Hedlin. Schweizer Ferienwohnungen, Campingplätze und Kollektivunterkünfte wie Jugendherbergen bleiben beliebt. Sowohl bei inländischen als auch bei ausländischen Gästen. Gemäss neuesten Zahlen des Bundes verzeichnete die sogenannte Parahotellerie im vergangenen Jahr über 18 Millionen Logiernächte. Das ist ein Plus von über 4,5% im Vergleich zum Vorjahr. Der Psychiater, der den mutmaßlichen Messerstecher von Winterthur aus der Klinik entlassen hat, hatte keinen Einblick in die Strafakten. Dies sagt der Psychologe und Forensiker Jerome Endras zu Radio SRF. Ärzte hätten in der Regel relativ wenig Angaben zu Patienten. Er könne die Kritik am Entscheid, den Mann aus der Klinik zu entlassen, jedoch nachvollziehen. Bis zu 870.000 Kubikmeter Gestein sind am kleinen Nesthorn oberhalb von Platten weiterhin potenziell instabil. Allerdings sei die Situation derzeit nicht besorgniserregend, schreibt der Walliser Bote. Für Verunsicherung sorge jedoch die Situation am Oeschkumun-Gletscher. Aufnahmen hätten frische Eiszungenabbrüche gezeigt und eine instabile Struktur. Wegen sexualisierter und systemischer Gewalt in Kriegsgebieten hat die UNO Israel und Russland auf die schwarze Liste gesetzt. In einem UNO-Bericht ist von Vergewaltigungen auch mit Gegenständen, Gruppenvergewaltigungen und gezielten Schüssen auf Genitalien die Rede. Die UNO-Botschafter beider Länder reagieren mit Empörung. Es ist praktisch überall wolkenlos mit heissen 30 Grad.
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6: Ich bin Rahel Hedlin. Man dürfe nicht davon ausgehen, dass nur die SVP im Abstimmungskampf um die 10 Millionen Schweiz Initiative vom gestrigen Messerangriff in Winterthur profitieren könne. Das sagt Politologe Marc Bühlmann.
7: Es ist eigentlich so wirklich jetzt die Debatte anheizt. Die SVP nimmt den Ball auf und da werden Gegner aber sofort wieder reagieren.
6: Demnach könnten mehr Stimmberechtigte ihre Stimmzettel in die Urne legen, so Marc Bühlmann weiter. In der Regel passiere das aber sowohl im Ja- wie auch im Nein-Lager. Bis zu 870'000 Kubikmeter Gestein sind am kleinen Nesthorn oberhalb von Platten weiterhin potenziell instabil. Allerdings sei die Situation derzeit nicht besorgniserregend, schreibt der Walliser Bote. Für Verunsicherung sorge jedoch die Situation am Oeschkumun-Gletscher. Aufnahmen hätten frische Eiszungenabbrüche gezeigt und eine instabile Struktur. Im Handelsregister eingetragene Firmen zieht es in die Kantone Zug, Solothurn und Graubünden. Laut einer Studie der Griff AG sind im vergangenen Jahr über 38'000 Firmen innerhalb der Schweiz umgezogen, wobei der Kanton Zug mit 68 Firmen die grösste Nettozuwanderung verzeichnet. Am meisten Abwanderungen musste der Kanton Zürich mit minus 252 Firmen verschmerzen. Wegen sexualisierter und systemischer Gewalt in Kriegsgebieten hat die UNO Israel und Russland auf die schwarze Liste gesetzt. In einem UNO-Bericht ist von Vergewaltigungen auch mit Gegenständen, Gruppenvergewaltigungen und gezielten Schüssen auf Genitalien die Rede. Die UNO-Botschafter beider Länder reagieren mit Empörung. Es ist praktisch überall wolkenlos mit heissen 30 Grad.
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5: Ich bin Rahel Heglin. Nach der Fußball-EM der Frauen und der Eishockey-WM der Männer wird die Schweiz bald Austragungsort eines weiteren Grossanlasses. Sie kann 2028 die Eishockey-Weltmeisterschaft der Frauen austragen. Dies hat der internationale Eishockey-Verband entschieden. Die Austragungsorte sind noch nicht bekannt. Im Handelsregister eingetragene Firmen zieht es in die Kantone Zug, Solothurn und Graubünden. Laut einer Studie der Griff AG sind im vergangenen Jahr über 38.000 Firmen innerhalb der Schweiz umgezogen, wobei der Kanton Zug mit 68 Firmen die grösste Nettozuwanderung verzeichnet. Am meisten Abwanderungen musste der Kanton Zürich mit minus 252 Firmen verschmerzen. Nachdem im aargauischen Strengelbach eine Leiche gefunden wurde, zeigten mehrere Polizeiangehörige Vergiftungserscheinungen. Das bestätigt die Kantonspolizei gegenüber Kisten Estia. Die Polizei geht von Suizid durch die Einnahme von Gift aus. Das Gift dürfte sich verflüchtigt haben, sodass Einsatzkräfte, die nahe an der Person waren, damit in Kontakt gekommen sein dürften. Die Schweizer Tennisspielerin Viktoria Golubic ist am French Open ausgeschieden. Sie verliert gegen die Ukrainerin Marta Kostyuk in 2 Sätzen. Es ist praktisch überall wolkenlos mit heissen 30 Grad.
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2: Ich bin Rahel Heglin. Nach der Fußball-EM der Frauen und der Eishockey-WM der Männer wird die Schweiz bald Austragungsort eines weiteren Grossanlasses. Sie kann 2028 die Eishockey-Weltmeisterschaft der Frauen austragen. Dies hat der internationale Eishockey-Verband entschieden. Die Austragungsorte sind noch nicht bekannt. Nachdem im aargauischen Strengelbach eine Leiche gefunden wurde, zeigten mehrere Polizeiangehörige Vergiftungserscheinungen. Das bestätigt die Kantonspolizei gegenüber Kisten Estia. Die Polizei geht von Suizid durch die Einnahme von Gift aus. Das Gift dürfte sich verflüchtigt haben, sodass Einsatzkräfte, die nahe an der Person waren, damit in Kontakt gekommen sein dürften. Die Autofahrerin, welche am Mittwoch in eine Gruppe Schüler gefahren ist, hatte offenbar einen Herzstillstand. Laut deutscher Presseagentur dpa habe dies die Auswertung eines Ereignisrekorders ergeben. Die Polizei geht davon aus, dass der 16-sekündige Herzstillstand die Ursache für den Unfall war, bei dem zwei 12-jährige Kinder ums Leben kamen. Die Schweizer Tennisspielerin Viktoria Golubic ist am French Open ausgeschieden. Sie verliert gegen die Ukrainerin Marta Kostyuk in 2 Sätzen. Es ist praktisch überall wolkenlos mit heissen 30 Grad.
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5: Guten Nachmittag zusammen. Manchmal stimmt mein Zeitras. Schon wieder der letzte Freitag vom Monat. 29. Mai haben wir. Schön gehen wir zusammen. Richtig Feierabend. Da mit ganz viel Rockmusik bei Virgin Radio. Mein Name ist Nicola Bomio.

Tage wie diese. Die Toten Hosen bei Virgin Radio. 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

0: Die grossen Classic-Rock-Hits bei Virgin Radio. Iron Maiden gehört, Stones gibt es gerade mit einer neueren Nummer und dann ZZ Top. Spielen Give Me All Your Loving für euch aus dem 83 in voller Länge. Schön seid ihr da, kommt gut ins Wochenende.
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Das ist Virgin Radio am Freitagnachmittag. Vor einer Woche, die hoffentlich für die meisten von euch ein bisschen kürzer ist, nach dem vergangenen Pfingstmärntag. Am 4. gibt es Nachrichten-Update. Bis dahin, Classic Rock und die besten aktuellen Rock-Hits für einen Sprung Richtung frisches Wochenende. Der Flip

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3: Ich bin Rahel Heglin. Der höchstgelegenste Turm von Europa ist neu in der Zentralschweiz. Es handelt sich dabei um den Titlis Tower auf über 3000 Meter. Der Turm mit Restaurant und Luxusboutique ist Teil eines 150 Millionen Franken Projekts. Aufgrund des tödlichen Gondelunfalls im März verzichten die Titlis Bergbahnen auf eine große Eröffnungsfeier. Der Frühling 2026 war in der Schweiz der drittwärmste seit Messbeginn. Laut Meteo Schweiz waren nur die Frühlinge 2011 und 2007 noch wärmer. Dieser Frühling gehört zudem zu den trockensten seit Beginn der Aufzeichnung. Je nach Region fielen 40-90% weniger Niederschläge als üblich. In Graubünden war es der trockenste seit 1901. Die Autofahrerin, welche am Mittwoch in eine Gruppe Schüler gefahren ist, hatte offenbar einen Herzstillstand. Laut deutscher Presseagentur dpa habe dies die Auswertung eines Ereignisrekorders ergeben. Die Polizei geht davon aus, dass der 16-sekündige Herzstillstand die Ursache für den Unfall war, bei dem zwei 12-jährige Kinder ums Leben kamen. Die Brennerroute zwischen dem österreichischen Bundesland Tirol und dem Südtirol in Italien wird morgen stundenlang gesperrt. Grund dafür ist eine Demonstration gegen das hohe Verkehrsaufkommen. Nebst der Autobahn sind auch die Passstraße und Nebenstrecken gesperrt. Die Behörden bitten sämtliche Reisen, diese Routen zu meiden. Es ist praktisch überall wolkenlos mit heissen 30 Grad.
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7: Und zwar in der vom Freitag schon wieder. 29. Mai haben wir. Mein Name ist Nicola Bomi und wir starten die Stunde rein mit Linkin Park und zuerst mit dem Classic Rock Hit von Toto. Afrika, jetzt für euch.

0: guten Nachmittag zusammen. Das ist der Virgin Radio Home Run. 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

0: Green Day bei Nummer 1 Rockstation vom Land. Mit Schweizer Rock selbstverständlich. Bei Virgin Radio Krokus, Bedside Radio. Spielen wir gerade nach No Doubt auf dem Weg Richtung Fritti für Abend.
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Freitag für Abend zusammen. Schön, habt ihr Virgin Radio eingeschaltet. Classic Rock und die besten aktuellen Rock-Hits gibt es auch bis zu den Nachrichten am Punkt 5. Jetzt mit dem One and Only Ozzy Osbourne. Crazy Train.

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3: Ich bin Rahel Heglin. Der höchstgelegenste Turm von Europa ist neu in der Zentralschweiz. Es handelt sich dabei um den Titlis Tower auf über 3000 Meter. Der Turm mit Restaurant und Luxusboutique ist Teil eines 150 Millionen Franken Projekts. Aufgrund des tödlichen Gondelunfalls im März verzichten die Titlis Bergbahnen auf eine große Eröffnungsfeier. Der Frühling 2026 war in der Schweiz der drittwärmste seit Messbeginn. Laut Meteo Schweiz waren nur die Frühlinge 2011 und 2007 noch wärmer. Dieser Frühling gehört zudem zu den trockensten seit Beginn der Aufzeichnung. Je nach Region fielen 40-90% weniger Niederschläge als üblich. In Graubünden war es der trockenste seit 1901. Die Autofahrerin, welche am Mittwoch in eine Gruppe Schüler gefahren ist, hatte offenbar einen Herzstillstand. Laut deutscher Presseagentur dpa habe dies die Auswertung eines Ereignisrekorders ergeben. Die Polizei geht davon aus, dass der 16-sekündige Herzstillstand die Ursache für den Unfall war, bei dem zwei 12-jährige Kinder ums Leben kamen. Drei weitere Schweizer Alpenpässe sind heute freigegeben worden. Furka, Grimsel und Nuffenenpass sind seit heute offen, schreiben der Kanton Uri und der TCS. Noch geschlossen sind der Susten und der grosse St. Bernhard-Pass. Jill Teichmann steht zum zweiten Mal im Achtelfinal des French Open in Paris. Sie bezwingt in der dritten Runde Carolina Muchova in 2 Sätzen. Am Sonntag trifft sie auf Mira Andreeva aus Russland. Der Abend bleibt sonnig und warm und auch morgen kann man das Wetter noch mal richtig geniessen, wieder bei Temperaturen um die 30 Grad.
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7: Guten Vorabend, liebe Rockerinnen und Rocker. Schön seid ihr mit dabei heute Freitag im Virgin Radio Home Run. Im Studio für euch, der Nicola Bomio. Kommt gut ins Wochenende.
8: Der

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0: One Vision. Queen mit ihrem Classic Rock Hit. Gehört jetzt bei Virgin Radio. Ruhige Töne von Boston. More Than a Feeling aus dem 76 gibt es gerade zuerst noch ein bisschen aktueller Rocksound, und zwar von Volbeat. Kommen gut in den Freitagabend rein, kommen gut Richtung Wochenende.
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1: Immer wieder das Highlight. Skunk and Nancy, Hedonism, das ist Virgin Radio am 6. mit dem Nachrichtenupdate. Bis dahin jetzt unter anderem Foreigner mit Jukebox Hero. Schönes Wochenende.

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5: Ich bin Rahel Heglin. Guten Abend. Für den Winterthurer Messerstecher hat die Bundesanwaltschaft Untersuchungshaft beantragt. Sie führt ein Strafverfahren wegen Verdachts auf mehrfachen versuchten Mord und Unterstützung einer terroristischen Organisation. Nun wird das Motiv für die Tat abgeklärt, teilt die Bundesanwaltschaft mit. Im Vordergrund steht aktuell ein terroristisch motivierter Anschlag. Hersteller von Tabakprodukten würden ganz bewusst auf Jugendliche zielen, heißt es von der Stiftung Sucht Schweiz. Studien zeigen, dass neue Produkte meist dort auf den Markt kommen, wo der Zigarettenkonsum von Jugendlichen bereits zurückgeht. Deshalb fordert Sucht Schweiz unter anderem ein nationales Verbot von fruchtigen und süßen Aromen in Tabakprodukten. Die Autofahrerin, welche am Mittwoch in eine Gruppe Schüler gefahren ist, hatte offenbar einen Herzstillstand. Laut deutscher Presseagentur dpa habe dies die Auswertung eines Ereignisrekorders ergeben. Die Polizei geht davon aus, dass der 16-sekündige Herzstillstand die Ursache für den Unfall war, bei dem zwei 12-jährige Kinder ums Leben kamen. Die Brennerroute zwischen dem österreichischen Bundesland Tirol und dem Südtirol in Italien wird morgen stundenlang gesperrt. Grund dafür ist eine Demonstration gegen das hohe Verkehrsaufkommen. Nebst der Autobahn sind auch die Passstraße und Nebenstrecken gesperrt. Die Behörden bitten sämtliche Reisen, diese Routen zu meiden. Jill Teichmann steht zum zweiten Mal im Achtelfinal des French Open in Paris. Sie bezwingt in der dritten Runde Carolina Muchova in 2 Sätzen. Am Sonntag trifft sie auf Mira Andreeva aus Russland. Der Abend bleibt sonnig und warm und auch morgen kann man das Wetter noch mal richtig geniessen. Wieder bei Temperaturen um die 30 Grad.
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10: Das ist unser Freitagabendprogramm hier bei Virgin Radio. Sixpack at Six, jeden Freitag 6 Songs nach dem 6. Aus aktuellem Anlass zu einem bestimmten Thema oder auch mal aus einem etwas spezielleren Genre. Heute aus aktuellem Anlass spielen wir 6 Songs jetzt, die vor einem Vierteljahrhundert, vor 25 Jahren in den Charts sind vertreten gewesen. Lasst euch überraschen, den Anfang machen System of a Down. 6 Songs, die vor 25 Jahren in den Charts waren. Jetzt für euch, mein Name ist Nicola Bomio. Schönen Freitag hin.
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dieser Song war vor 25 Jahren in den Charts vertreten bei uns im Land. Stillness of Heart, Lenny Kravitz gehört im Sixpack at Six. Heute 6 Songs, die eben vor einem Vierteljahrhundert in den Schweizer Charts waren. Und der nächste ist eine der grossen Crossover-Nummern. Dann noch hoch oben in den Charts. Kennt man sofort, oder? Crazy Town, Butterfly. In der zweiten Hälfte von dem Sixpack at Six. Mein Name ist Nicola Bomio. Habt Sorge, bleibt gesund.

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6: Ich bin Rahel Heglin. Guten Abend. Eltern in der Schweiz, die von der Sozialhilfe leben, erhalten für ihre Kinder bald mehr Geld. Pro Kind wird der monatliche Grundbedarf um 50 Franken erhöht. Diesen Zuschlag hat die Konferenz der kantonalen Sozialdirektorinnen und Direktoren beschlossen. Das Geld soll direkt den Kindern zugutekommen und ihre Entwicklungschancen verbessern. Für den Winterthurer Messerstecher hat die Bundesanwaltschaft Untersuchungshaft beantragt. Sie führt ein Strafverfahren wegen Verdachts auf mehrfachen versuchten Mord und Unterstützung einer terroristischen Organisation. Nun wird das Motiv für die Tat abgeklärt, teilt die Bundesanwaltschaft mit. Im Vordergrund steht aktuell ein terroristisch motivierter Anschlag. Drei weitere Schweizer Alpenpässe sind heute freigegeben worden. Furka, Grimsel und Nuffenen Pass sind seit heute offen, schreiben der Kanton Uri und der TCS. Noch geschlossen sind der Susten und der grosse St. Bernhard Pass. Die NATO verstärkt ihre Verteidigung in Rumänien. Das teilt eine NATO-Sprecherin mit. Eine russische Drohne ist in der Nacht auf das Dach eines Wohnblocks im Osten Rumäniens eingeschlagen. Sie löste einen Brand in einer Wohnung aus. Zwei Personen wurden verletzt. Der Abend bleibt sonnig und warm und auch morgen kann man das Wetter noch mal richtig geniessen. Wieder bei Temperaturen um die 30 Grad.
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1: Ich bin Dario Jecker. Guten Abend. Noch bevor das Rahmenabkommen von USA und Iran genehmigt ist, wirft der Iran dem US-Präsidenten Falschaussagen vor. Präsident Trump verzerre zentrale Vereinbarungen des Abkommens. Trump hatte bezichtigt, die Straße von Hormuz müsse laut Vereinbarung sofort geöffnet werden und der Iran müsse sein angereichertes Uran vernichten. Beiden Aussagen widerspricht der Iran laut der Nachrichtenagentur Fars. Der US-Präsident berät sich laut eigenen Angaben aktuell im Weißen Haus über das Abkommen. Ob er einer Einigung zustimmen wird, ist offen. Für den Winterthurer Messerstecher hat die Bundesanwaltschaft Untersuchungshaft beantragt. Sie führte ein Strafverfahren wegen Verdachts auf mehrfachen versuchten Mord und Unterstützung einer terroristischen Organisation. Nun wird das Motiv für die Tat abgeklärt, teilt die Bundesanwaltschaft mit. Im Vordergrund steht aktuell ein terroristisch motivierter Anschlag. Der Schweizer Eishockey-Nazi-Stürmer Timo Meier ist für den WM-Halbfinal morgen gegen Norwegen gesperrt. Dies wegen eines Checks gegen das Knie im Viertelfinal gegen Schweden. Beim Spiel gestern ist er noch mit einer 2-Minuten-Strafe davongekommen. Jetzt sperrt ihn der internationale Eishockeyverband für ein Spiel. Der Frühling 2026 war in der Schweiz der drittwärmste seit Messbeginn. Laut Meteo Schweiz waren nur die Frühlinge 2011 und 2007 noch wärmer. Dieser Frühling gehörte zudem zu den trockensten seit Beginn der Aufzeichnungen. Je nach Region fielen 40-90% weniger Niederschläge als üblich. In Graubünden war es der trockenste seit 1901. Auch Österreich verzeichnete laut Geosphere Austria den trockensten Frühling seit Messbeginn vor 169 Jahren. Auch morgen ist es heiss, um die 30 Grad herum und viel Sonnenschein. Wahrscheinlich ziehen immer wieder mal Wolken durch, aber regnen sollte es erst auf den Sonntag.

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1: Diese Themen haben heute Schlagzeilen gemacht. Guten Abend. Für den Winterthurer Messerstecher hat die Bundesanwaltschaft Untersuchungshaft beantragt. Sie führt ein Strafverfahren wegen Verdachts auf mehrfachen versuchten Mord und Unterstützung einer terroristischen Organisation. Nun wird das Motiv für die Tat abgeklärt, teilt die Bundesanwaltschaft mit. Im Vordergrund steht aktuell ein terroristisch motivierter Anschlag. Hersteller von Tabakprodukten würden ganz bewusst auf Jugendliche abzielen. Das sagt Markus Meury von der Stiftung Sucht Schweiz. Studien zeigen, dass neue Produkte meist dort auf den Markt kommen, wo der Zigarettenkonsum von Jugendlichen bereits zurückgeht, erklärt Meury.
2: Nach der neuesten Untersuchung zum Nikotinkonsum in der Schweiz haben wir festgestellt, dass die Jugendlichen vor allem Produkte mit Aromen konsumieren. Und das weiss auch die Industrie und macht jetzt darum überall Aromen drin.
1: Deshalb fordert Sucht Schweiz mehr Prävention. Beispielsweise durch ein nationales Verbot von fruchtigen und süßen Aromen in Tabakprodukten. Mehrere Polizeibeamte zeigen nach dem Fund einer Leiche im aargauischen Strengelbach Vergiftungserscheinungen. Die Polizei fand beim Einsatz am Morgen neben einer leblosen Person auch Chemikalien im Haus, bestätigt Katrin Wettstein von der Aargauer Kantonspolizei.
3: Bei diesen Chemikalien dürfte es sich um Blausäure handeln. Nach erster Erkenntnis dürfte die auch im Zusammenhang stehen mit der Todesursache. Zum aktuellen Zeitpunkt geht man von einem Suizid aus.
1: Das Gift dürfte sich verflüchtigt haben, sodass Einsatzkräfte, die nah an der Person waren, damit in Kontakt gekommen sein dürften. Das Bundesgericht bleibt dabei. Vier ehemalige Mitarbeiter der Gazprombank Schweiz sind schuldig wegen mangelnder Sorgfalt bei Finanzgeschäften. Beim Fall geht es um 10 Millionen Franken, die angeblich dem russischen Cellisten und Putin-Vertrauten Sergei Roldugin gehörten. Bei den Konteneröffnungen vor 12 Jahren gab es Hinweise, dass Roldugin Putin als Strohmann diente, so das Bundesgericht. Darum hätten die Banker genauer abklären müssen, ob das Geld wirklich dem Cellisten gehörte. Sie werden deshalb zu bedingten Geldstrafen verurteilt.
4: 3 weitere Schweizer Alpenpässe sind heute freigegeben worden. Furka, Grimsel und Nuffenen Pass sind seit heute offen, schreiben der Kanton Uri und der TCS. Noch geschlossen sind der Susten und der grosse St. Bernhard Pass.
1: Benzin ist nach dem Pfingstwochenende wieder leicht günstiger geworden. Wie der TCS mitteilt, liegt der Durchschnittspreis für einen Liter bleifrei 95 bei 1,91 Franken. Der Preis für Diesel liegt durchschnittlich bei 2,12 Franken pro Liter. Im Vergleich zur Zeit vor dem Irankrieg sind das beim Benzin 15% mehr und beim Diesel 20. Die Hoffnung auf einen neuen Waffenruhedeal sorgt aktuell für sinkende Ölpreise.
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1: Diese Themen haben heute Schlagzeilen gemacht. Guten Abend. Eltern, die in der Schweiz von Sozialhilfe leben, erhalten für ihre Kinder bald mehr Geld. Pro Kind wird der monatliche Grundbedarf um 50 Franken erhöht. Diesen Zuschlag hat die Konferenz der kantonalen Sozialdirektorinnen und Sozialdirektoren beschlossen. Mit dem Kinderzuschlag wollen die Kantone ein Zeichen gegen Kinderarmut setzen und ihre gesellschaftliche Teilhabe verbessern.
2: Die SVP kann in ihrem Abstimmungskampf um die 10 Millionen Schweiz-Initiative vom Messerangriff in Winterthur profitieren. Das sagt Politologe Marc Bühlmann. Die SVP könne den gestrigen Angriff mit der eigenen Initiative verknüpfen und erhalte dadurch Medienaufmerksamkeit, so Bühlmann.
3: Es ist Werbung für die eigene Initiative und es kann allenfalls auch einen zusätzlichen Mobilisierungseffekt haben. Also Leute, die vielleicht eher nicht werden abstimmen, gehen jetzt vielleicht eher abstimmen.
2: Für die Bekämpfung extremistischen Terrors brauche es aber den Informationsaustausch mit EU-Behörden, erklärt SP-Co-Präsidentin Mattea Meier. Genau das sei durch die SVP-Initiative jedoch gefährdet.
1: Hersteller von Tabakprodukten würden ganz bewusst auf Jugendliche zielen, das sagt Markus Meuri von der Stiftung Sucht Schweiz. Die letzte Untersuchung zum Nikotinkonsum in der Schweiz habe gezeigt, dass Jugendliche vor allem Tabakprodukte mit Aromen konsumieren, erklärt Meuri. Und das wisse die Industrie.
4: Konsequent ist eben, dass die Jugendlichen so im Konsum von Tabak- und Nikotinprodukten eingezogen werden.
1: Deshalb fordert Sucht Schweiz mehr Prävention. Beispielsweise durch ein nationales Verbot von fruchtigen und süßen Aromen in Tabakprodukten. Nach der Fußball-EM der Frauen und der Eishockey-WM der Männer wird die Schweiz bald Austragungsort eines weiteren Grossanlasses. Sie kann 2028 die Eishockey-Weltmeisterschaft der Frauen austragen. Das hat der Internationale Eishockey-Verband entschieden. Die Austragungsorte sind noch nicht bekannt. Die Entscheidung diesbezüglich fällt im Herbst. Mit der Heim-WM soll das Frauen-Eishockey in der Schweiz weiter gefördert werden.
5: Der Frühling 2026 war in der Schweiz der drittwärmste seit Messbeginn. Laut Meteo Schweiz waren nur die Frühlinge 2011 und 2007 noch wärmer. Dieser Frühling gehört zudem zu den trockensten seit Beginn der Aufzeichnung. Je nach Region fielen 40-90% weniger Niederschläge als üblich. In Graubünden war es der trockenste seit 1901.
1: Fast 1 Million Menschen haben das WM-Viertelfinal der Schweizer Hockey-Nazi gestern Abend gegen Schweden verfolgt. Laut SRF entspricht dies einem Marktanteil von knapp 80%. Im Vergleich, den WM-Final gegen die USA im vergangenen Jahr haben rund 70.000 Menschen mehr geschaut.
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1: Diese Themen haben heute Schlagzeilen gemacht. Guten Abend. Für den Winterthurer Messerstecher hat die Bundesanwaltschaft Untersuchungshaft beantragt. Sie führt ein Strafverfahren wegen Verdachts auf mehrfachen versuchten Mord und Unterstützung einer terroristischen Organisation. Nun wird das Motiv für die Tat abgeklärt, teilt die Bundesanwaltschaft mit. Im Vordergrund steht aktuell ein terroristisch motivierter Anschlag. Hersteller von Tabakprodukten würden ganz bewusst auf Jugendliche abzielen. Das sagt Markus Meury von der Stiftung Sucht Schweiz. Studien zeigen, dass neue Produkte meist dort auf den Markt kommen, wo der Zigarettenkonsum von Jugendlichen bereits zurückgeht, erklärt Meury.
2: Nach der neuesten Untersuchung zum Nikotinkonsum in der Schweiz haben wir festgestellt, dass die Jugendlichen vor allem Produkte mit Aromen konsumieren. Und das weiss auch die Industrie und macht jetzt darum überall Aromen drin.
1: Deshalb fordert Sucht Schweiz mehr Prävention. Beispielsweise durch ein nationales Verbot von fruchtigen und süßen Aromen in Tabakprodukten. Mehrere Polizeibeamte zeigen nach dem Fund einer Leiche im aargauischen Strengelbach Vergiftungserscheinungen. Die Polizei fand beim Einsatz am Morgen neben einer leblosen Person auch Chemikalien im Haus, bestätigt Katrin Wettstein von der Aargauer Kantonspolizei.
3: Bei diesen Chemikalien dürfte es sich um Blausäure handeln. Nach erster Erkenntnis dürfte die auch im Zusammenhang stehen mit der Todesursache. Zum aktuellen Zeitpunkt geht man von einem Suizid aus.
1: Das Gift dürfte sich verflüchtigt haben, sodass Einsatzkräfte, die nah an der Person waren, damit in Kontakt gekommen sein dürften. Das Bundesgericht bleibt dabei. Vier ehemalige Mitarbeiter der Gazprombank Schweiz sind schuldig wegen mangelnder Sorgfalt bei Finanzgeschäften. Beim Fall geht es um 10 Millionen Franken, die angeblich dem russischen Cellisten und Putin-Vertrauten Sergei Roldugin gehörten. Bei den Konteneröffnungen vor 12 Jahren gab es Hinweise, dass Roldugin Putin als Strohmann diente, so das Bundesgericht. Darum hätten die Banker genauer abklären müssen, ob das Geld wirklich dem Cellisten gehörte. Sie werden deshalb zu bedingten Geldstrafen verurteilt.
4: Drei weitere Schweizer Alpenpässe sind heute freigegeben worden. Furka, Grimsel und Nuffenen Pass sind seit heute offen, schreiben der Kanton Uri und der TCS. Noch geschlossen sind der Susten und der grosse St. Bernhard Pass.
1: Benzin ist nach dem Pfingstwochenende wieder leicht günstiger geworden. Wie der TCS mitteilt, liegt der Durchschnittspreis für einen Liter bleifrei 95 bei 1,91 Franken. Der Preis für Diesel liegt durchschnittlich bei 2,12 Franken pro Liter. Im Vergleich zur Zeit vor dem Irankrieg sind das beim Benzin 15% mehr und beim Diesel 20. Die Hoffnung auf einen neuen Waffenruhe-Deal sorgt aktuell für sinkende Ölpreise.
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1: Diese Themen haben heute Schlagzeilen gemacht. Guten Abend. Eltern, die in der Schweiz von Sozialhilfe leben, erhalten für ihre Kinder bald mehr Geld. Pro Kind wird der monatliche Grundbedarf um 50 Franken erhöht. Diesen Zuschlag hat die Konferenz der kantonalen Sozialdirektorinnen und Sozialdirektoren beschlossen. Mit dem Kinderzuschlag wollen die Kantone ein Zeichen gegen Kinderarmut setzen und ihre gesellschaftliche Teilhabe verbessern.
2: Die SVP kann in ihrem Abstimmungskampf um die 10 Millionen Schweiz Initiative vom Messerangriff in Winterthur profitieren. Das sagt Politologe Marc Bühlmann. Die SVP könne den gestrigen Angriff mit der eigenen Initiative verknüpfen und erhalte dadurch Medienaufmerksamkeit, so Bühlmann.
3: Es ist Werbung für die eigene Initiative und es kann allenfalls auch einen zusätzlichen Mobilisierungseffekt haben. Also Leute, die vielleicht eher nicht abstimmen werden, gehen jetzt vielleicht eher abstimmen.
2: Für die Bekämpfung extremistischen Terrors brauche es aber den Informationsaustausch mit EU-Behörden, erklärt SP-Co-Präsidentin Mattia Meier. Genau das sei durch die SVP-Initiative jedoch gefährdet.
1: Hersteller von Tabakprodukten würden ganz bewusst auf Jugendliche zielen, das sagt Markus Meuri von der Stiftung Sucht Schweiz. Die letzte Untersuchung zum Nikotinkonsum in der Schweiz habe gezeigt, dass Jugendliche vor allem Tabakprodukte mit Aromen konsumieren, erklärt Meuri. Und das wisse die Industrie.
4: Konsequenz ist eben, dass die Jugendlichen so im Konsum von Tabak- und Nikotinprodukten eingezogen werden.
1: Deshalb fordert Sucht Schweiz mehr Prävention. Beispielsweise durch ein nationales Verbot von fruchtigen und süßen Aromen in Tabakprodukten. Nach der Fußball-EM der Frauen und der Eishockey-WM der Männer wird die Schweiz bald Austragungsort eines weiteren Grossanlasses. Sie kann 2028 die Eishockey-Weltmeisterschaft der Frauen austragen. Das hat der Internationale Eishockey-Verband entschieden. Die Austragungsorte sind noch nicht bekannt. Die Entscheidung diesbezüglich fällt im Herbst. Mit der Heim-WM soll das Frauen-Eishockey in der Schweiz weiter gefördert werden.
5: Der Frühling 2026 war in der Schweiz der drittwärmste seit Messbeginn. Laut Meteo Schweiz waren nur die Frühlinge 2011 und 2007 noch wärmer. Dieser Frühling gehört zudem zu den trockensten seit Beginn der Aufzeichnung. Je nach Region fielen 40-90% weniger Niederschläge als üblich. In Graubünden war es der trockenste seit 1901.
1: Fast 1 Million Menschen haben das WM-Viertelfinal der Schweizer Hockey-Nazi gestern Abend gegen Schweden verfolgt. Laut SRF entspricht dies einem Marktanteil von knapp 80%. Im Vergleich, den WM-Final gegen die USA im vergangenen Jahr haben rund 70.000 Menschen mehr geschaut.

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